Oh Mercy for me, Mario Biondi. 1A entspannt. 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Und hier ist Musik von Ray Charles mit What Would I Do Without You?

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Musik war das von Billie Holiday. 1A entspannt von 1A Radio. Und hier sind die Smooth Jazz All Stars mit Where is the Love?

Und das war Steve Oliver mit Long Road. 1A entspannt. 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Jetzt Musik von Madeleine Peru mit Instead.

Just One of Those Things in der Live-Version von 1960 aus Berlin. Das war Ella Fitzgerald. 1A entspannt von 1A Radio. Hier sind Sister Cat mit My Baby Just Cares For Me.

La Via del Nuvol. Michel Marmot war das. 1A entspannt. 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Jetzt bei uns Musik von Dean Martin mit Baby, It's Cold Outside.

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Musik war das von Dean Martin. 1A entspannt. 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Und hier ist Musik von Najee mit Tokyo Blue.

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1: 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Herzlich willkommen in der Hörbar auf 1A entspannt von 1A Radio. Musik jetzt von Bobby Lyle mit Arabian Nights.

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Hier ist schöne Musik von Brian Culbertson mit So Good.

On the Path war das von Brian O'Neill hier bei uns. 1A entspannt. 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Hier ist Musik von Gio Vanza mit On My Way.

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das war Musik von Benny Carter mit My Blue Heaven. 1A entspannt. 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Musik von Charlie jetzt bei uns. Der Song Roxanne.

Musik von Kirk Whalum war das. Another Beautiful Day. 1A entspannt. 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Save the Last Dance for Me. Hier ist Michael Bublé für Sie.

Why Don't You Do It Right? Das war Musik von Peggy Lee hier bei uns. 1A entspannt. 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Und hier ist Musik von Heini Totland mit Happy As I Am.

Der Titel Sunrise von Cool and Clean war das. 1A entspannt. 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Und hier sind Delikatessen mit Do It Again.

Do it again. Delikatessen mit Do it again. 1A entspannt. 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Musik für Sie jetzt von Brian Bromberg mit Relentless.

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Herzlich willkommen zu einer weiteren Stunde in der Hörbar auf 1A entspannt von 1A Radio. Jetzt Musik bei uns von Dave Koz mit What You Leave Behind.

Wayman Thisdale war das mit Frontrunner. 1A entspannt von 1A Radio. Und hier ist Norah Jones mit My Blue Heaven.

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Ray Charles war das. 1A entspannt. 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Für Sie jetzt Brenda Wilson und Henrik Garrel mit Over the Rainbow.

El Bobo war das. Musik von Noel El Movi. 1A entspannt. 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Hier ist Musik von Artie Shaw mit Frenesy.

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Das war Dinah Washington bei uns. 1A entspannt von 1A Radio. Jetzt Musik bei uns von Bossa Nostra. Hier sind sie mit Roxanne Now Ligar.

Musik von Billy Cobham, das war Shadow. 1A entspannt. 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Und hier ist Ella Fitzgerald mit Taking a Chance on Love.

Taking a Chance on Love. Das war Ella Fitzgerald. 1A entspannt. 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Und hier ist Boney James mit The Total Experience.

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Herzlich willkommen zu einer weiteren Stunde der Hörbar hier auf 1A entspannt. Jeden Tag, den ganzen Tag.

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Und jetzt Musik für Sie von Alison Crockett mit You Are.

Let's get it started. Das waren die Smooth Jazz All-Stars. 1A entspannt. 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Und jetzt bei uns Count Basie mit One O'Clock Jump.

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0: Das war Musik von Richard Cheese. Der Song Yellow.
1: 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Für Sie jetzt bei uns Huge Groove mit Sneak A Peek.

Inkognito mit All I Want Is You. 1A entspannt. 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Und hier ist die One Finger Melody von Frank Sinatra.

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Jetzt Musik von George Duke mit In Between the Heartaches.

Wine Lights von Rocco Ventra. 1A entspannt von 1A Radio. Und hier ist Jamie Cullum mit God Only Knows.

What Only Knows von Jamie Cullum. 1A entspannt. 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Und hier ist Musik von Jiva mit I Realized.

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Und wir versüßen Ihnen den Tag eine weitere Stunde in der Hörbar auf 1A entspannt von 1A Radio. Herzlich willkommen an Bord. Musik jetzt von Brenda Russell mit Let Somebody Know.

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Jetzt bei uns für Sie Pete Alderton mit Evil Was Her Name. 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

Oldschool. Klingt gar nicht so, ist aber so. Und ist Musik von Everett Harp. 1A entspannt. 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Und hier ist Dr. John mit Ricky Lee Jones und Makin' Whoopee.

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1: 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Musik jetzt bei uns für Sie von Gerald Albright mit So Amazing.

Musik von Anna Luca mit Desperately Trying. 1A entspannt von 1A Radio. Und hier ist wunderschöne Musik von Ray Charles mit Don't You Know.

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I've Got You Under My Skin in der Version von Dirk Etienne. 1A entspannt. 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Und hier sind Art of Noise mit Moments in Love.

George Benson und Al Jarreau mit The Morning. 1A entspannt. 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Herzlich willkommen in der Hörbar auf 1A entspannt von 1A Radio. Hier ist Musik von Adriana Evans mit All for Love.

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Hier ist Musik von Chuck Mangione mit Feels So Good.

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Ein neuer Stern am Jazzhimmel. Melody Gardot war das mit My One and Only Thrill. 1A entspannt von 1A Radio. Und jetzt für Sie Freddie Ravel mit A Perfect Day.

Die Banda Brasileira waren das mit Walking on the Sun. 1A entspannt. 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What a difference a day makes. Jetzt von und mit Dinah Washington.

Close Your Eyes von Tony Bennett. 1A entspannt von 1A Radio. Hier sind die Smooth Jazz All-Stars mit A Sweet Thing.

Candy Dafa, unverkennbar mit For the Love of You. 1A entspannt von 1A Radio. Hier ist George Michael mit Miss Sarajevo.

Und das war Miss Sarajevo von George Michael. 1A entspannt. 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Musik jetzt von Jeff Kashiwa mit Stay With Me.

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Herzlich willkommen zu einer weiteren Stunde in der Hörbar auf 1A entspannt von 1A Radio. Und hier ist wunderbare Musik von Grover Washington Jr. mit East River Drive.

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Und hier ist Musik von Steve Cole, der Titel Waterfalls.

Roxanne Now Ligar war das von Bossa Nostra. 1A entspannt. 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That's Life. Ein Frank Sinatra-Klassiker. Bei uns jetzt von Michael Bublé.

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am Mama Fjord Ma Eyel von Charlie. 1A entspannt. 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Jetzt bei uns für Sie Jackie Naylor mit Losing My Religion.

Chaka Khan mit Through the Fire. 1A entspannt. 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Und bei uns jetzt Rockhaus Parts 1 and 2 von und mit Ray Charles. Viel Spaß dabei.

On the street where you live. Das war Dean Martin hier bei uns. 1A entspannt. 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Und hier sind Chris Big Dog Davis, David Mann und Pamela Williams mit Greatest Love of All.

Mike Frost war das von Everett Harp. 1A entspannt. 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Und hier ist Ella Fitzgerald mit I'm beginning to see the light.

I'm beginning to see the light war das Musik von Ella Fitzgerald. 1A entspannt. 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Und hier ist Chuck Löb mit Kirk Whalum mit True or

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Herzlich willkommen zu einer weiteren Stunde der Hörbar hier auf 1A entspannt. Jeden Tag, den ganzen Tag. Hier sind die Cold Specs mit A Case for Shame.

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Und hier sind die Smooth Jazz All-Stars mit Gone Going.

Schaut von The Blue Hammock. 1A entspannt von 1A Radio. Musik jetzt für Sie von Louis Armstrong mit Rock My Soul.

A Boy from Ipanema, das war Nancy Wilson. 1A entspannt. 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Und hier sind Afonso mit Aguila Bossa Axé.

A Piece of My Heart, Jessa Moore war das. 1A entspannt von 1A Radio. Und hier ist Musik von Jamie Cullum mit dem Song Fronten. 1, 2, 3, 4.

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Und das war Musik von Billie Holiday mit Crazy He Calls Me. 1A entspannt von 1A Radio. Und hier sind Blue Soul Groove mit 3 AM.

I Feel You von Walter Beasley. 1A entspannt. 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Deiner Washington, jetzt für Sie mit Time After Time.

Time After Time von Dinah Washington. 1A entspannt von 1A Radio. Jetzt bei uns für Sie Birds of a Feather mit See You Soon.

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Und wir versüßen Ihnen den Tag eine weitere Stunde in der Hörbar auf 1A entspannt von 1A Radio. Herzlich willkommen an Bord. Musik jetzt von Bruce Andrews. Hier ist er mit Funky and Blue.

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Hier ist John Lucien mit The Look of Love.

I Can't Let You Go. Das war Musik von Lidicy. 1A entspannt. 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Und hier ist Frank Sinatra mit Count Basie und his orchestra mit Rest is yet to come.

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0: This Moment von Michael Bublé.
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0: Kim Waters jetzt bei uns mit From the Heart.

Say It Again, Musik war das von Steve Cole. 1A entspannt. 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Und hier ist schöne Musik von Nat King Cole mit When I Grow Too Old to Dream.

Ray Charles war das mit Rockhaus. 1A entspannt. 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Jetzt Musik für Sie von Martha Redbone. Hier ist Future Street.

444, die Bands Pieces of a Dream. 1A entspannt. 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Jetzt Musik von Dean Martin mit Volare. Oh.

Dean Martin war das mit Volare nel blu di pinto di blu. 1A entspannt. 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Und hier sind Mod Chiba mit Rome wasn't built in a day.

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2: 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Herzlich willkommen in der Hörbar auf 1A entspannt von 1A Radio. Und hier ist Musik von Brigitte mit Star.

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Und hier das Duett von Chris Botti featuring Billy Childs mit I'll Be Seeing You.

Das war Musik von Stardelay mit dem Song Earthlight. 1A entspannt. 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Hier ist Musik von Gary Neewood mit Ruby.

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Nothing But The Best. Das war Frank Sinatra hier bei uns. 1A entspannt. 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Musik für Sie jetzt von Gotha mit All Alone.

Central Reservation. Das war Beth Orton. 1A entspannt von 1A Radio. Die Satin Doll kommt jetzt von Ella Fitzgerald.

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Und das war Fioreo mit Tu voi fa l'americano. 1A entspannt. 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Musik jetzt von Earl Klug mit Ocean Blue.

Magic World von Steve Oliver. 1A entspannt. 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Und hier ist Louis Armstrong für Sie mit Go Down Moses. Go down.

Das war Go Down Moses von Louis Armstrong. 1A entspannt von 1A Radio. Und hier ist Musik von Peter White mit Always Forever.

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Herzlich willkommen zu einer weiteren Stunde in der Hörbar auf 1A entspannt von 1A Radio. Musik jetzt vom Saint-Tropez Radio Lounge Chillout Music Club mit Liquid Music.

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Musik jetzt von Culture Chick mit Love Will Tear Us Apart.

What goes around comes around. Das Original von Justin Timberlake in der Version von den Smooth Jazz Allstars. 1A entspannt. 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Jetzt bei uns für Sie Musik von Johnny Desmond mit This Can't Be Love.

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Dinah Washington war das. 1A entspannt von 1A Radio. Jetzt Nina Simone mit My Baby Just Cares For Me.

waren Bob Taylor und Jeff Taylor mit Kawenga. 1A entspannt. 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Musik für Sie von Billie Holiday mit April in Paris.

Chris Botti und René Allstedt mit Sunday Kind of Love. 1A entspannt. 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Jetzt Musik von Gerald Albright. Hier ist The Night We Fell in Love.

Nice and Easy, Musik von Walter Beasley. 1A entspannt von 1A Radio. The more I see you. Hier ist Michael Bublé für Sie.

The More I See You, das war Michael Bublé. 1A entspannt. 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Musik von Eric Marienthal mit Blue Water.

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Und jetzt die Smooth Jazz All-Stars. Hier ist der Titel Hey Mama.

Nick Colione mit It's Gonna Be Alright. 1A entspannt. 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Hier ist Musik von Nat King Cole mit Every Time I Feel the Spirit.

Way You Look Tonight, das war Dirk Etienne. 1A entspannt. 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Und hier ist Ben from Corduroy mit All You Need Is Love.

Aqualung war das von Molchiba. 1A entspannt. 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

Das Nat King Cole Trio mit Sweet Lorraine. 1A entspannt. 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Und hier ist schöne Musik von Lessa Blair mit Lonely Girl.

Green Impala war das. Musik von Joyce Cooling. 1A entspannt. 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Hier ist Musik von Frank Sinatra mit The Girl from Ipanema.

Girl from Ipanema, das war Frank Sinatra. 1A entspannt. 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Und hier ist schöne Musik von Dan Siegel mit Getting Close.

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Und wir versüßen Ihnen den Tag eine weitere Stunde in der Hörbar auf 1A entspannt von 1A Radio. Herzlich willkommen an Bord.

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Hier ist Pete Zorn mit Wonderful Worlds.

Das war Billy Preston mit Getting It On. 1A entspannt von 1A Radio. Hier ist Musik für Sie von Delikatessen mit The Very Thought of You.

1958 live aufgenommen in Chicago. Das war Witchcraft von Ella Fitzgerald. 1A entspannt. 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Musik jetzt von Club de Belugas mit Wearing Out My Shoes.

Regulate im Original von Warren G., in diesem Fall von den Smooth Jazz All-Stars. 1A entspannt von 1A Radio. Jetzt Musik von Jamie Cullum mit Singing in the Rain.

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Rivers und das Rovira Jazz Orchestra mit Shortening Bread. 1A entspannt von 1A Radio. Hier ist Musik von Roman Street, der Titel Santa Lucia.

Der Saint-Tropez Radio Lounge Chill Out Music Club mit Azzurro. 1A entspannt. 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My Funny Valentine, jetzt bei uns. Hier ist Michael Bublé für Sie.

My Funny Valentine in der Live-Version von Michael Bublé. 1A entspannt. 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Musik jetzt von Walter Beasley mit Ready for Love.

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Herzlich willkommen in der Hörbar auf 1A entspannt von 1A Radio. Jetzt bei uns für Sie Macklin Roderick mit Slippin'.

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Musik jetzt von Ken Seven, der Song Eternally.

Grateful war das von Meisha. 1A entspannt. 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Jetzt Musik von Billie Holiday mit Our Love is Here to Stay.

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Solitude war das von Django Reinhardt. 1A entspannt von 1A Radio. Hier sind die Smooth Jazz All-Stars jetzt mit Don't Funk With My Heart.

Free Range. Musik war das von 4Play. 1A entspannt. 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Und hier ist Johnny Desmond mit The Last Time I Saw Paris.

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Pure Butterfly, das war das Benny Goodman Orchestra. 1A entspannt. 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Und hier ist Paul Brown jetzt für Sie mit Hello Again.

Unverkennbar Fever von Peggy Lee. 1A entspannt von 1A Radio. Musik jetzt von Frank Sinatra. Hier ist Summer Wines.

Der Sommerwind, der Summerwind hier von Frank Sinatra. 1A entspannt. 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Hier ist Musik von René Allstedt mit A Love That Will Last.

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Herzlich willkommen zu einer weiteren Stunde in der Hörbar auf 1A entspannt von 1A Radio.

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Und hier ist Musik von Bob Baldwin. Der Song Let's Roll.

Unforgettable, das war Pete Zorn. 1A entspannt. 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Und hier ist Musik von Delikatessen mit Angel Eyes.

Someone to Watch Over Me, das war Nancy Wilson. 1A entspannt. 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Und hier ist die Banda Brasileira mit Where the Streets Have No Name.

unverkennbar. Er mit All I Need. 1A entspannt. 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Hier ist Dirk Etienne mit Beyond.

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All of Me, ein Song von Royal Eldridge. 1A entspannt. 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Jetzt bei uns Musik von Marcus Johnson mit 18th M.

Und das war Musik von Nightflight mit Company. 1A entspannt. 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Jetzt bei uns Some Kind of Wonderful. Hier ist Michael Bublé.

Some Kind of Wonderful, das war Michael Bublé. 1A entspannt von 1A Radio. Hier sind die Smooth Jazz All-Stars mit Ain't Nobody.

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Hier ist Nicholas Beard für Sie mit Can We Pretend? Herzlich willkommen zu einer weiteren Stunde der Hörbar hier auf 1A entspannt. Jeden Tag, den ganzen Tag.

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Das ist schöne Musik von David Sanborn jetzt für Sie mit This Masquerade.

Rawson Patterson mit That's the Way. 1A entspannt von 1A Radio. Hier ist Musik von Ray Charles mit Blackjack.

I Just Found Out About Love. Das war Shirley Horn. 1A entspannt von 1A Radio. Und hier ist Maisa mit Got To Be Strong.

Brown Sugar von Streetwise. 1A entspannt. 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Musik für Sie von Billie Holiday mit Solitude hier bei uns.

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Stella bei Starlight, das war Tony Bennett. 1A entspannt von 1A Radio. Musik jetzt von Brian Culbertson mit Let's Get Started.

Soweit Maiklin Roderick mit Slippin. 1A entspannt von 1A Radio. Und hier ist Frank Sinatra mit Drinking Again.

Das war Musik von Frank Sinatra, Drinking Again. 1A entspannt. 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Musik jetzt von Till Brönner mit And I Love Her.

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Und wir versüßen Ihnen den Tag eine weitere Stunde in der Hörbar auf 1A entspannt von 1A Radio. Herzlich willkommen an Bord. Und hier ist Musik von Greg Adams mit Andrea.

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Hier ist Musik für Sie von Greg Karukas mit Manhattan.

Wade O'Brown mit Wonderful Tonight war das. 1A entspannt. 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Jetzt bei uns Steve Terrell mit I Say a Little Prayer for You.

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Musik bei uns von Teddy Wilson. Das war Where or When. 1A entspannt. 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Musik jetzt von Diana Krall mit The Look of Love.

The Local Groove von Darren Mottamidi. 1A entspannt. 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Jetzt Musik von Ike Quebeck mit Topsy.

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Das war Louis Armstrong mit C'est si bon, it's so good. 1A entspannt. 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Und hier ist Jay Soto bei uns mit Just Like That.

Couture Chic mit I Shot the Sheriff waren das. 1A entspannt. Von 1A Radio. Mac the Knife in der Live-Version. Jetzt bei uns von Michael Bublé.

0: There you go, Bobby D.
1: Okay. Mac the Knife in der Live-Version von Michael Bublé. 1A entspannt. 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Und hier ist Angela Boffel mit Love in Slow Motion.

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Herzlich willkommen in der Hörbar auf 1A entspannt von 1A Radio. Und hier sind Night Flight für Sie jetzt mit Coast to Coast.

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Musik jetzt von Astrud Gilberto mit Champagne and Caviar.

The Way You Move. Das war Musik von Bobby Ricketts. 1A entspannt von 1A Radio. Hier ist Jamie Cullum mit I'm All Over It.

Little White Lies von Ella Fitzgerald. 1A entspannt. 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Hier ist Musik von Grover Washington Jr. Soulful Strut.

Fleetwood Mac, die Smooth Jazz Allstars. 1A entspannt. 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Jetzt bei uns für Sie Ray Charles mit Roll With My Baby.

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My Funny Valentine, das war Frank Abrams. 1A entspannt von 1A Radio. Und hier ist Charisma für Sie mit Oh Sweet Oh So.

Christina Förster mit Fever. 1A entspannt. 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Musik von Frank Sinatra, jetzt bei uns. Hier ist The Way You Look Tonight.

das war The Way You Look Tonight von Frank Sinatra. 1A entspannt von 1A Radio. Hier ist Dave A. Stewart und Candida Alpha mit Lily Was Here.

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Herzlich willkommen zu einer weiteren Stunde in der Hörbar auf 1A entspannt von 1A Radio. Musik jetzt von Back and the Virtual Band mit Dolce Vita.

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Musik von Hills Ain't Soul mit Until You Came Back to Me in der Akustikversion.

Charlie Brown war das von The Alice Marcellus Trio. 1A entspannt. 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Hier ist Dean Martin mit Ain't That a Kick in the Head.

Bad, A Kick in the Head. Das war Robbie Williams. 1A entspannt von 1A Radio. Hier ist Derek Dawkins mit Italy.

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Das war Musik von K. Nicole. 1A entspannt. 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Musik jetzt bei uns von Teddy Wilson mit The Way You Look Tonight.

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Stephanie Grappelli mit Minor Swing. 1A entspannt. 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Musik jetzt für Sie von Sting mit Englishman in New York.

Natascha war das von Darren Mottamidi. 1A entspannt von 1A Radio. Django Reinhardt jetzt bei uns mit Limehouse Blues.

Das war der Limehouse Blues von und mit Django Reinhardt. 1A entspannt. 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Und hier ist Musik von Paul Hardcastle mit Serenade.

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Herzlich willkommen zu einer weiteren Stunde der Hörbar hier auf 1A entspannt. 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Und jetzt Musik von Kim Waters. Hier ist Nightfall.

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Und hier ist Musik von You Name mit Street Life.

Love war das von den Smooth Jazz Allstars. 1A entspannt. 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Und hier ist schöne Musik von Louis Armstrong mit Sometimes I Feel Like a Motherless Child.

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Hier ist James Farrelly mit In the Air Tonight.

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Musik jetzt von Jamie Cullum mit Blame It on My Youth.

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When Lights Are Low, das war Tony Bennett. 1A entspannt. 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Musik von der Banda Brasileira mit Nothing Compares to You.

That's the way of the world von Kim Pencil. 1A entspannt. 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Und hier ist Musik von Frank Sinatra mit The Lady is a Tramp.

Heidi is a Tramp. Unverkennbar Frank Sinatra. 1A entspannt. 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Und für Sie jetzt bei uns mit dabei, Greg Caracas mit Show Me the Way.

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Und wir versüßen Ihnen den Tag eine weitere Stunde in der Hörbar auf 1A entspannt von 1A Radio. Herzlich willkommen an Bord. Und jetzt Musik von Brian Hutches mit Sleeping Angel.

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Hier ist Nancy Wilson mit Hello Like Before.

Jack Löb war das mit Blue Kiss. 1A entspannt. 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Und hier ist Ella Fitzgerald mit I Hear Music.

You Can't Go Back. Musik von Arnold McCullough. 1A entspannt. 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Jetzt Musik von Louis Jordan mit Is You, Is Or, Is You Ain't My Baby.

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war Musik von Kid Ory mit Maple Leaf Rag. 1A entspannt. 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Und hier ist Musik von Darren Mortimedy mit Heads or Tails.

Musik von Brian Tarquin war das mit Darlin' Darlin' Baby. 1A entspannt von 1A Radio. Musik jetzt bei uns von Ken Miller mit Natural Swing.

Natural Swing war das von Ken Miller. 1A entspannt. 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Herzlich willkommen in der Hörbar auf 1A entspannt von 1A Radio. Jetzt Musik von Aaron Neville mit Who Will Buy?

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Und hier sind Xanti mit Forgot to Sleep Part 2.

Playing for Time. Musik war das hier bei uns von Acoustic Alchemy. 1A entspannt. 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Und hier ist Michael Bublé mit Dream.

Das war Musik von Charlie Christian mit Good Morning Blues. 1A entspannt. 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Hier sind die Smooth Jazz All-Stars mit Find Your Way Back to My Life.

0: Me and Mrs. Jones. Smooth Jazz Allstars waren es.
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0: Und hier ist Hello Dolly, Hello Dolly von und mit Louis Armstrong.

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Hier ist Musik von Torquato Mariano mit Ipanema Sunset.

Victor Haynes war das mit You Won't Make Me Cry. 1A entspannt. 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Musik jetzt von Jamie Cullum. Hier ist er mit Everlasting Love.

Everlasting Love. Wunderbar interpretiert von Jamie Cullum. 1A entspannt. 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Und hier ist Lee Ritenour mit The Village.

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Herzlich willkommen zu einer weiteren Stunde in der Hörbar auf 1A entspannt von 1A Radio. Und hier sind Lady mit Stormy Weather.

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Und hier ist Musik von Jeff Gollub mit If I Ever Lose This Heaven.

Rio Vault mit Ain't Over Till It's Over. 1A entspannt von 1A Radio. Und hier ist Dinah Washington mit Cry Me a River.

Moon, Musik von Dean Martin. 1A entspannt. 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Musik jetzt von Kevin Toney. Hier ist er mit Stay.

Musik von Doc Powell mit A Song for You. 1A entspannt von 1A Radio. Hier ist Musik von Ray Charles mit Drone in My Own Tears.

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Dancing in the Dark, das war Tony Bennett. 1A entspannt von 1A Radio. Und hier ist Musik von Akoiris mit Horse with No Name.

Midnight at the Oasis, das war Rini Allstedt. 1A entspannt. 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Und hier sind die Fremden in der Nacht von Frank Sinatra. Hier ist Strangers in the Night.

Unverkennbar, Strangers in the Night, das Original von Frank Sinatra. 1A entspannt von 1A Radio. Und jetzt Musik von Dwayne Kerr mit Higher Calling.

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Herzlich willkommen zu einer weiteren Stunde der Hörbar hier auf 1A entspannt. 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Und hier ist Billy Cobham mit Now That You've Gone.

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Bei uns geht's weiter mit Musik von Markus Johnson und Say Yes.

Straight into the Sunrise von Gato Barbieri. 1A entspannt von 1A Radio. Und hier ist Michael Bublé mit Cry Me a River.

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Cole, The Whole Thing, auf Musik von Ella Fitzgerald war das. 1A entspannt von 1A Radio. Und hier ist Linda Stephens mit Cry Me a River.

0: Kenny Lattimore war das mit For You. 1A entspannt. 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Ein Klassiker, jetzt von Louis Armstrong. Hier ist damit Mac the Knife.
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Do Nothing Till You Hear From Me von Genai. 1A entspannt. 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Die Smooth Jazz All-Stars jetzt für Sie mit On.

Das war Our Dance, Musik von Peter White. 1A entspannt. 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Musik von Delikatessen mit Black Coffee.

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Und wir versüßen Ihnen den Tag eine weitere Stunde in der Hörbar auf 1A entspannt von 1A Radio. Herzlich willkommen an Bord. Und hier ist die Fantasy Band mit Marion Williams mit The Kiss.

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Und hier ist George Benson mit This Masquerade.